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diesem Moment schließen Augen sich für immer. 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Wird ein Mensch zum Kampf gedrillt und ein Diktator altersmild. 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

Vater unser, geheiligt werde dein Name. Dein Reich komme, dein Wille geschehe. Jetzt.

Vater unser im Himmel, geheiligt werde dein Name, dein Reich komme, dein Wille geschehe, wie im Himmel so auf Erden. Unser tägliches Brot gib uns heute und vergib uns unsere Schuld, wie auch wir vergeben unseren Schuldigern. Und führe uns nicht in Versuchung, sondern erlöse uns von dem Bösen. Denn dein ist das Reich und die Kraft und die Herrlichkeit in Ewigkeit. Amen.

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Lasset uns beten. Vater unser im Himmel, geheiligt werde dein Name, dein Reich komme, dein Wille geschehe, wie im Himmel, so auf Erden. Unser tägliches Brot gib uns heute und vergib uns unsere Schuld, wie auch wir vergeben unseren Schuldigern. Und führe uns nicht in Versuchung, sondern erlöse uns von dem Bösen. Denn dein ist das Reich und die Kraft und die Herrlichkeit in Ewigkeit. Amen.

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1: Im Studio Immekasten. Die US-Armee hat nach eigenen Angaben mehrere Drohnen über der Straße von Hormus abgeschossen. Die vom Iran gestarteten Drohnen hätten Handelsschiffe in der wichtigen Meerenge bedroht, heißt es von Seiten der USA. Was das nun für die Friedensbemühungen bedeutet, ist noch unklar. Erst gestern hatte Pakistan eine Einigung zwischen Washington und Teheran verkündet. Demnach habe eine Vereinbarung schon in den kommenden Tagen unterzeichnet werden können. Schon oft gab es allerdings Hoffnung auf eine Einigung, aus der dann wieder nichts wurde. Fluggäste behalten in der EU weiter ihren Anspruch auf Entschädigung, wenn der Flieger 3 Stunden zu spät ist. Darauf haben sich EU-Parlament und Mitgliedstaaten nach jahrelangem Streit geeinigt. Mehr dazu von André Glatzel.
2: Einige EU-Staaten wollten erst ab 4 Stunden eine Entschädigung zahlen, haben ihre Pläne in den Verhandlungen aber jetzt aufgegeben. Mit den neuen Fluggastrechten müssen Airlines Reisende künftig klarer über ihre Ansprüche informieren. Außerdem muss beim Buchungspreis auch das Handgepäck mit drin sein. Und Eltern dürfen nicht extra zur Kasse gebeten werden, wenn sie neben ihren Kindern sitzen wollen. Die Reform muss am Montag noch formal abgenommen werden.
1: Elon Musk ist der erste Billionär der Welt. Möglich macht das der größte Börsengang der Geschichte mit seiner Weltraumfirma SpaceX. Der Kurs ist zwischenzeitlich auf $175 pro Aktie nach oben geschossen. Das sind rund 30% mehr als der eigentliche Ausgabepreis. Zu viele Unfälle, zu viele Störungen, zu viel Missbrauch. Deshalb verbannt Brüssel E-Scooter aus der Stadt. Ab nächstem Jahr dürfen die Leihroller nicht mehr auf den Straßen der belgischen Hauptstadt unterwegs sein. Auch in Paris, Madrid und Prag sind die Scooter schon verboten. Co-Gastgeber Kanada ist mit einem Unentschieden in die Fußball-Weltmeisterschaft gestartet. Die Partie gegen Bosnien-Herzegowina endete 1:1. Auch im Stadion in Toronto hat es zuvor eine Eröffnungsfeier gegeben. Nachher in der Nacht um 3 Uhr steigt dann auch der dritte Gastgeber dieser WM, die USA, ins Turnier ein, und zwar gegen Paraguay.
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3: Mit KI-Support. Wolkig ist's gerade in vielen Ecken und vor allem Richtung Nordosten kann's mittags immer mal nass werden. Später sind da auch einzelne Gewitter drin. Weiter Richtung Südwesten wird's dagegen freundlicher und meistens trocken. Dazu gehen die Höchstwerte heute auf 17 bis 28 Grad. Morgen gibt's wieder Sonne und Wolken, ab und zu Schauer oder ein Gewitter. Maximal bis etwa 26 Grad.

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1: Versuchung, kommt sie von Gott? Jedes Jahr zweimal gibt es Zeugnisse für unsere Kinder in der Schule. Muss das sein? Bevor es aber diese Zeugnisse gibt, müssen Klassenarbeiten geschrieben werden, in Mathe, Deutsch, Physik und anderen Fächern. Muss das sein? Wenn ich nun einen Lehrer fragen würde, so bekäme ich bestimmt die Antwort: Ja, natürlich. Wie soll ich einen Schüler nach seiner Leistung beurteilen, wenn ich nicht vorher Klassenarbeit schreiben lasse? Erst dann sehe ich die Leistung des Schülers, kann ihn beurteilen und ihm sein Zeugnis ausstellen und ihn daraufhin versetzen. Vielleicht hast du, lieber Hörer, es auch schon manchmal erlebt, dass alles so gut lief in deinem Leben. Es klappte wunderbar. Du hattest Arbeit, ein gutes Auskommen, deiner Frau und deinen Kindern ging es gut, doch plötzlich, ganz unerwartet, kamen Krankheit oder Arbeitslosigkeit, Probleme in deiner Familie, ein Unfall mit deinem Auto oder irgendetwas anderes. Und du sagtest dir, muss das denn sein? Es lief doch alles so gut. Manchmal fragen wir uns, besonders bei längerer Krankheit, was habe ich falsch gemacht? Warum bestraft mich Gott? Muss das sein? Ja, Versuchungen müssen sein, wenn wir Christen sind. Wir müssen versucht werden, auch um uns selbst kennenzulernen. Gerade in solchen Situationen, wo Schwierigkeiten, Prüfungen, Anfechtungen auf uns zukommen, können wir zeigen, dass wir es mit unserem Glauben ernst meinen. Da können wir beweisen, dass wir Gott über alles lieben, dass wir ihm treu sind. Genauso wie unsere Kinder in der Schule Klassenarbeiten schreiben müssen, kommen auch wir in solche Prüfungen und Versuchungen. Sogar Jesus, der Sohn Gottes, musste in solchen Versuchungen hinein. Ich lese aus Matthäus 4, Vers 1. Dann wurde Jesus von dem Geist in die Wüste hinaufgeführt, um von dem Teufel versucht zu werden. Jesus wurde vom Geist in die Wüste geführt, um versucht zu werden. Welcher Geist war das, der ihn in die Versuchung führte? Es war der Heilige Geist. Ja, Gott selbst stand dahinter. Es war sein Wille, dass Jesus Christus, sein Sohn, in Versuchung geführt wurde. So ist es auch bei uns. Gott lässt es zu, dass seine Kinder in Prüfungen, Versuchungen, Schwierigkeiten hineinkommen. Doch unser Trost ist, dass wir wissen, dass wir nicht über unser Vermögen versucht werden. In 1. Korinther 10, Vers 13 lesen wir: Bisher hat euch nur menschliche Versuchung getroffen, aber Gott ist treu, der euch nicht versuchen lässt über eure Kraft, sondern macht, dass die Versuchung so ein Ende nimmt, dass ihr es ertragen könnt. Weil unser Verkehrsamt über den Verkehr und die Straßen wacht, deswegen steht bei den kleinen Brücken ein Schild, das lautet: bis 3,5 Tonnen. Ingenieure haben festgestellt, dass die Brücke nicht mehr als 3,5 Tonnen tragen kann. Deshalb wurde das Schild angebracht, damit die Brücke nicht überbelastet wird und keine schwereren Lastwagen darüber fahren. So wacht auch Gott über uns, dass die Versuchungen nicht über unsere Tragkraft hinausgehen. Er weiß genau, was wir tragen können und legt uns somit nicht mehr auf. Auch wenn du, lieber Hörer, meinst, es ist zu viel, was du aufgelegt bekommst, vertraue dem Herrn. Er kennt deine Tragkraft. Auch wenn du es nicht verstehst, glaube einfach dem Wort Gottes. 40 Tage hatte Jesus gefastet, nichts gegessen, gar nichts. Nicht zu Hause in einem bequemen, gemütlichen Haus mit Orangensaft und Tee, nein, draußen in der Wüste, ganz allein. Ich habe einmal 12 Tage gefastet. Länger habe ich es nicht geschafft. Ich hörte jedoch, wenn man 40 Tage fastet, sind alle Fettreserven aufgezehrt, die der Körper hat, und man hat einen riesigen Hunger. Staub und Hitze, Einsamkeit kamen dazu. In dieser Situation kam Satan und versuchte den Herrn Jesus. Ist es nicht auch bei uns oft so, dass die Versuchungen gerade in den schwierigsten Situationen kommen? Dann, wenn man überhaupt nicht damit rechnet, nicht gefasst ist, sowieso kaputt ist, da kommt dann auch noch der Teufel und versucht einen. Ja, auch Satan kennt unser Leben. Er weiß um unsere Schwachstellen und er sucht uns da anzugreifen, wo wir am meisten verwundbar sind. Und der Versucher trat zu ihm, Jesus, hin und sprach: Wenn du Gottes Sohn bist, so sprich, dass diese Steine Brot werden. Matthäus 4, Vers 3. Mit dieser Frage beginnt der Teufel. So war es auch damals im Garten Eden bei Adam und Eva. Die Schlange sprach damals zu Eva: Ja, sollte Gott gesagt haben, ihr sollt nicht essen von allen Bäumen im Garten? 1. Mose 3, Vers 1. Satan stellt Gottes Aussage in Frage. Das ist seine Taktik bis heute. Darum sollten wir da gleich hellhörig werden, wo Gottes Wort in Frage gestellt wird. Die Bibel ist Gottes inspiriertes Wort, von 1. Mose 1 bis Offenbarung 22. Wir haben nicht das Recht, etwas hinzuzufügen oder etwas wegzutun. Wir haben auch nicht das Recht, etwas in Frage zu stellen. Ich möchte mit dem Psalmisten sagen: Denn des Herrn Wort ist wahrhaftig, und was er zusagt, das hält er gewiss. Der Herr Jesus hat es bestätigt, als er sagte in Matthäus 24, 35: Himmel und Erde werden vergehen, aber meine Worte werden nicht vergehen. Und wir sollen uns daran halten. Wie aber verhält man sich in Versuchungen? Was macht man, wenn einem die Wellen über dem Kopf zusammenschlagen? Was hat der Herr Jesus getan? Wie ist er dem Teufel gegenübergetreten? Wie hat er es geschafft, Satan zu widerstehen? In Matthäus 4, Vers 4 lesen wir: Er aber antwortete und sprach: Es steht geschrieben, der Mensch lebt nicht vom Brot allein, sondern von einem jeden Wort, das aus dem Munde Gottes geht. Der Herr Jesus widerstand dem Teufel mit dem Wort Gottes. Er bestand die Versuchung, indem er sich auf das Wort der Bibel bezog. Nicht durch Diskutieren, nicht indem er zurückwich, nein, indem er dem Teufel antwortete mit dem Wort Gottes, bestand er die Versuchung. Die Bibel rettet Leben. Das war die Überschrift eines Artikels in einer amerikanischen Zeitung. Was war geschehen? Ein Amerikaner, der schon lange Zeit in einem Hotel als Pförtner angestellt war, trug immer ein Neues Testament in seiner Westentasche. Wenn es nachts ruhig war und er Zeit hatte, zog er sein Testament aus der Tasche und las darin. Eines Abends, der letzte Gast des Hotels war soeben auf sein Zimmer gegangen, stürmte ein Verrückter durch die Eingangstür ins Hotel. Der Pförtner ging auf ihn zu, um ihn aufzuhalten. Da zog dieser seinen Revolver, schoss auf den Pförtner und verschwand, so schnell wie er kam, in der Dunkelheit. Wie immer hatte der Pförtner auch an diesem Tag sein Neues Testament in der Westentasche. Der gezielte Schuss, der sein Herz treffen sollte, blieb in den Seiten des Neuen Testamentes stecken und konnte ihn nicht einmal verwunden. So wie der Pförtner die Bibel, die er bei sich trug, schützte, schützt auch uns das Wort Gottes. Gerade in Anfechtungen und Versuchungen, gerade in schwierigen Zeiten, gibt uns das Wort Gottes Stärke, Hilfe, Trost, Mut, Kraft und hilft uns, den Feind zu überwinden. Der Herr Jesus hat die Versuchung Satans mit und durch das Wort Gottes bestanden. Er hat uns ein Beispiel gegeben, damit auch wir solche Versuchungen mit und durch das Wort Gottes bestehen können. Vom Brot allein kann niemand leben. Leben kann man nur, wer Gottes Wort aufnimmt und befolgt. Es genügt nicht, wenn du deine Bibel im Schrank stehen hast. Da kannst dir wenig helfen. Ich freue mich immer, wenn ich in ein Haus komme und die Bibel liegt auf dem Tisch oder auf dem Schrank griffbereit. Oft sehe ich bei Leuten, dass ihre Bibel in Gebrauch ist, dass darin gelesen wird, dass geforscht wird, wenn sie nach Jahren nicht mehr so neu aussieht. Wir sollten das Wort Gottes nicht nur auf dem Schrank, auf dem Tisch, nicht nur in den Händen haben, sondern im Herzen. Wir sollten es studieren, lesen und wiederlesen und manche Verse auswendig lernen. Der Herr Jesus konnte damals, als er in der Wüste war, nicht erst nach Hause gehen, die Bibel aus dem Regal holen und dann daraus vorlesen. Der Herr Jesus kannte das Wort Gottes. Er hat es gelernt und hatte es zur rechten Zeit parat. 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Schon vielen Menschen sind diese Kurse zum großen Segen geworden. Versuchungen müssen sein. Dabei können wir uns selbst kennenlernen und bezeugen, dass wir es mit unserer Jesus-Nachfolge ernst meinen. Gott lässt es zu, aber er wacht auch darüber, dass es nicht unsere Kraft übersteigt. Wie aber verhält man sich in Versuchungen? Es steht geschrieben, erwiderte der Herr Jesus dem Versucher. Das Wort Gottes ist unsere Waffe. Damit können wir dem Teufel widerstehen und ihn überwinden. Lieber Vater im Himmel, du machst, dass die Versuchung unsere Kraft nicht übersteigt. Hilf uns, dass wir dein Wort in unserem Herzen bewahren, damit wir in der Versuchung stark sind und zu überwinden werden. Bitte hilf jetzt einem jeden meiner lieben Hörer, der gerade jetzt in großer Versuchung steht. Hilf und stärke ihn, dass er sich auf dein Wort verlässt und diese Versuchung besteht. Amen.

Liebe Zuhörer, wir leben in einer unsicheren Welt. Es gibt nur eins, was wirklich sicher ist. Jeder von uns wird einmal sterben. Aber was kommt danach? Die meisten Menschen möchten einmal in den Himmel kommen. Was immer sie sich auch darunter vorstellen. Deswegen ist es eine interessante Frage: Wie komme ich denn in den Himmel? Was immer wir uns auch ausdenken oder hoffen, es zählt nur das, was Gott uns durch die Bibel sagt. Schließlich ist der Himmel sein Wohnort. 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Ich wünsche Ihnen von Herzen den Frieden Gottes und seine Bewahrung in allen Situationen Ihres Lebens.

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1: Im Studio Immekasten. Die US-Armee hat nach eigenen Angaben mehrere Drohnen über der Straße von Hormus abgeschossen. Die vom Iran gestarteten Drohnen hätten Handelsschiffe in der wichtigen Meerenge bedroht, heißt es von Seiten der USA. Was das nun für die Friedensbemühungen bedeutet, ist noch unklar. Erst gestern hatte Pakistan eine Einigung zwischen Washington und Teheran verkündet. Demnach habe eine Vereinbarung schon in den kommenden Tagen unterzeichnet werden können. Schon oft gab es allerdings Hoffnung auf eine Einigung, aus der dann wieder nichts wurde. Fluggäste behalten in der EU weiter ihren Anspruch auf Entschädigung, wenn der Flieger 3 Stunden zu spät ist. Darauf haben sich EU-Parlament und Mitgliedstaaten nach jahrelangem Streit geeinigt. Mehr dazu von André Glatzel.
2: Einige EU-Staaten wollten erst ab 4 Stunden eine Entschädigung zahlen, haben ihre Pläne in den Verhandlungen aber jetzt aufgegeben. Mit den neuen Fluggastrechten müssen Airlines Reisende künftig klarer über ihre Ansprüche informieren. Außerdem muss beim Buchungspreis auch das Handgepäck mit drin sein. Und Eltern dürfen nicht extra zur Kasse gebeten werden, wenn sie neben ihren Kindern sitzen wollen. Die Reform muss am Montag noch formal abgenommen werden.
1: Elon Musk ist der erste Billionär der Welt. Möglich macht das der größte Börsengang der Geschichte mit seiner Weltraumfirma SpaceX. Der Kurs ist zwischenzeitlich auf $175 pro Aktie nach oben geschossen. Das sind rund 30% mehr als der eigentliche Ausgabepreis. Zu viele Unfälle, zu viele Störungen, zu viel Missbrauch. Deshalb verbannt Brüssel E-Scooter aus der Stadt. Ab nächstem Jahr dürfen die Leihroller nicht mehr auf den Straßen der belgischen Hauptstadt unterwegs sein. Auch in Paris, Madrid und Prag sind die Scooter schon verboten. Co-Gastgeber Kanada ist mit einem Unentschieden in die Fußball-Weltmeisterschaft gestartet. Die Partie gegen Bosnien-Herzegowina endete 1:1. Auch im Stadion in Toronto hat es zuvor eine Eröffnungsfeier gegeben. Nachher in der Nacht um 3 Uhr steigt dann auch der dritte Gastgeber dieser WM, die USA, ins Turnier ein, und zwar gegen Paraguay.
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3: Mit KI-Support. Wolkig ist's gerade in vielen Ecken und vor allem Richtung Nordosten kann's mittags immer mal nass werden. Später sind da auch einzelne Gewitter drin. Weiter Richtung Südwesten wird's dagegen freundlicher und meistens trocken. Dazu gehen die Höchstwerte heute auf 17 bis 28 Grad. Morgen gibt's wieder Sonne und Wolken, ab und zu Schauer oder ein Gewitter. Maximal bis etwa 26 Grad.

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1: Wenn es eskaliert, darf es so etwas unter Christen geben? Darf es in christlichen Ehen, Familien, in Gemeindeleitungen und Kirchenvorstandssitzungen so etwas geben, dass ein Meinungsaustausch eskaliert? Ja, da redet man über bestimmte Angelegenheiten und merkt, dass es unterschiedliche Ansichten gibt. Jeder vertritt seine Meinung und plötzlich wird es immer lauter, man streitet. Gab es so etwas bei Menschen in der Bibel auch? Ja. Beim Aufbruch zur zweiten Missionsreise, Apostelgeschichte 15, 36 bis 40, forderte Paulus den Barnabas auf: Wir wollen noch einmal alle die Orte aufsuchen, in denen wir bereits das Evangelium verkündigt haben, damit wir sehen, wie es unseren Brüdern dort geht. Barnabas wollte auch Johannes Markus mitnehmen. Aber Paulus lehnte das entschieden ab, weil Johannes Markus sie damals im Pamphylien in Stich gelassen hatte. Vers 39 heißt es dann, und sie kamen scharf aneinander, so dass sie sich trennten. Sie stritten so heftig miteinander, dass sie sich schließlich trennten. Während Barnabas mit Markus nach Zypern fuhr, wählte Paulus als seinen Reisenbegleiter Silas. Wie kann es zu solch einem Streit kommen? Durch die schöpfungsgemäßen biologischen und seelischen Unterschiede, zum Beispiel bei Mann und Frau, kommt es oft zu großen Meinungsverschiedenheiten. Schnell wird daraus Streit. Das sind unsere Temperamente, der eine ist phlegmatisch, der andere mehr melancholisch und auf einmal geht das dem anderen auf die Nerven. Schon ist ein Streit vom Zaun gebrochen. Da spielen unsere Denk- und Entscheidungsmuster eine Rolle. Dazu kommt auch noch unser familiärer und sozialer Hintergrund, Sitten und Gebräuche, zum Beispiel Umgang mit Geld, Ansprüche, Bildungsstand, Interesse, Hobbys und Geschmack. Da kommt der Mann gestresst von der Arbeit nach Hause, an der Haustür kommen ihm schon die Kinder entgegen mit ihren Problemen und er verliert einfach die Fassung. Wie kann man vorbeugend etwas tun, damit es nicht zum Streit kommt? Es ist wichtig zu wissen, dass Gott uns nach seinem Ebenbild geschaffen hat. Und doch sind wir unterschiedlich. Dann haben wir auch noch eine ganz individuelle Kindheit und Jugendzeit erlebt, die uns geprägt hat. Darum haben wir in vielen Dingen eine unterschiedliche Meinung, eine andere Anschauung, einen anderen Geschmack. Wenn ich weiß, dass der andere anders ist, kann ich besser damit umgehen und ich kann mich in bestimmten Situationen darauf einstellen, dass es nicht zum Streit kommt. Jeder soll die Freiheit haben, seine Meinung zu äußern. Und er soll vom anderen ernst genommen werden, nicht verachtet, nicht blöd hingestellt und nicht verlacht werden. In meiner Zeit in Afrika habe ich gelernt, dass bei einem Meinungsaustausch jeder seine Meinung sagen darf. Dort durfte jeder ausreden. Es wurde ihm nicht das Wort abgeschnitten. Und man wurde nicht ausgelacht. Durch Lautstärke wird ein Meinungsaustausch in keine gute Richtung gelenkt. Für die Kinder, zum Beispiel in der Familie, können solche Streitereien zu großen Ängsten, Verunsicherungen und dem Gefühl der Nichtgeborgenheit führen. Wie kann man vorbeugend etwas tun, damit es nicht zum Streit kommt? Es gibt immer wieder Dinge, Angewohnheiten, schlechte Charaktereigenschaften bei mir und bei meinem Gegenüber, meiner Frau, meinem Mann, dem Mitarbeiter, die mich stören. Es gibt immer wieder kleine Verletzungen in unserem Miteinander. Mancher von uns schluckt sie einfach, bis es einmal zu viel wird und dann, bei der nächsten Gelegenheit, explodiert man. Gerade in Ehen und Familien sollte eine Atmosphäre herrschen, über solche Dinge zu reden. Wir sind einander auch zur Korrektur gegeben. In Matthäus 18, Vers 15 heißt es, sündigt aber dein Bruder an dir, so gehe hin und weise ihn zurecht zwischen dir und ihm allein. Das sollten wir in unseren Ehen und Familien auch praktizieren. Sprich mit deinem Gegenüber, aber zur rechten Zeit, im rechten Ton und in einer demütigen und liebevollen Haltung. Lerne es, dein Herz vor Gott auszuschütten. Es kommen immer wieder Dinge, die uns ärgern, wofür der andere manchmal gar nichts kann. Zorn kommt auf. Das muss nicht schon Sünde sein. In Epheser 4, Vers 26 lesen wir, zürnt ihr, so sündigt nicht. Aber wohin mit meinem Zorn? Psalm 62, 8 und 9 lesen wir, bei Gott ist mein Heil. Hoffet auf ihn, liebe Leute, schüttet euer Herz vor ihm aus. Bei Gott dürfen wir uns Luft machen. Ihm dürfen wir sagen, dass uns Unrecht geschehen ist. Wir dürfen uns bei ihm ausweinen und ausschreien. Der Vater im Himmel versteht uns. Ihm dürfen wir unser Leid klagen. Da können wir unseren Frust ablassen. Epheser 4, 26, zürnt ihr, so sündigt nicht, lasst die Sonne nicht über eurem Zorn untergehen. Gerade in der Ehe ist es wichtig, dass man die Dinge bereinigt und nicht so schlafen oder einfach zur Tagesordnung übergeht. Was tun, wenn der Meinungsaustausch eskaliert? Epheser 4, 32, seid aber untereinander freundlich und herzlich und vergebet einer dem anderen, wie auch Gott euch vergeben hat in Christus. Auch Paulus und Barnabas haben einander vergeben, denn in Apostelgeschichte 15, Vers 12 lesen wir, wie sie gemeinsam vor der Gemeinde standen und erzählten, welch große Zeichen und Wunder Gott durch sie getan hatte. Über Verletzungen muss gesprochen werden. Jeder soll seine Verletzungen und Empfindungen aussprechen dürfen. Jeder soll in seinen Empfindungen ernst genommen werden. Und ich habe mich zu entschuldigen. Matthäus 5, 23 bis 24, darum, wenn du deine Gabe auf den Altar opferst und dort kommt dir in den Sinn, dass dein Bruder etwas gegen dich hat, so lass dort vor dem Altar deine Gabe und geh zuerst hin und versöhne dich mit deinem Bruder und dann komm und opfere deine Gabe. Ich habe den ersten Schritt zu tun, egal wie viel Prozent Schuld ich trage. Der geistliche Mensch tut den ersten Schritt und geht auf den anderen zu. Ich kann Gott nicht dienen, wenn das Verhältnis zu meinem Partner gestört ist. Seid aber untereinander freundlich und herzlich und vergebet einer dem anderen, wie auch Gott euch vergeben hat in Christus. So lautet es in Epheser 4, 32. Ohne Vergebung kann keine echte tiefe Beziehung entstehen. Und Vergebenes darf nicht wieder hervorgeholt werden. Besonders in angespannten Situationen, wenn wir uns erhitzen im Gespräch. Was vergeben ist, darf nicht wieder aufgetischt werden. Das ist der Tod jeder Beziehung. Vergeben, wie Gott vergibt. Wie hat uns Christus denn vergeben? Er vergibt uns so, als ob es niemals stattgefunden hat. Jesaja 43, 25. Ich bin es, dein Gott, der dein Verbrechen auslöscht um meinetwillen und deiner Sünden will ich nicht gedenken. Er löscht es aus. Es steht nicht mehr in seinem Buch. Er denkt nicht mehr daran. Er hat unsere Sünden ins Meer versenkt, wo es am tiefsten ist. Und darüber steht ein Schild, Angeln verboten. Das sollten wir uns zu Herzen nehmen. Einander vergeben und das Vergebene nie mehr hervorkramen, um es dem anderen bei nächster Gelegenheit aufs Butterbrot zu schmieren. Gott vergibt uns. So sollen und können auch wir einander vergeben. Gestern saßen meine Frau und ich mit einem jungen Paar zusammen, das demnächst heiraten möchte. Wir sprachen auch über dieses Thema, wie man Streit vermeiden und was man tun kann, wenn es zum Streit und zu Verletzungen gekommen ist. Da sagte meine Frau: Wie gut haben wir es doch als Christen. Wir können beten, können Gott für unsere Ehe und Familie bitten, dass Gott uns segnet. Wir wissen, dass Gott uns vergibt und können ihn bitten, dass er uns hilft, einander zu vergeben. Liebe Hörerin, liebe Hörer, kennst du auch diese Möglichkeit? Hast du eine Beziehung zu Gott? Kennst du ihn als den liebenden Vater, zu dem du kommen kannst mit deinen Fehlern, mit deinem Versagen? Er ist ein liebender Vater, der vergibt. Wie oft kam ich schon zu ihm. Wenn mir Unrecht getan wurde, habe ich es ihm abgegeben und konnte dann erleichtert meinem Nächsten wieder begegnen. Wenn Knatsch in unserer Familie war, sind wir miteinander im Gebet zu Jesus gekommen, baten ihn, er möge uns helfen, möge uns die rechten Worte schenken, dass wieder Frieden einkehrt in unser Haus. Jesus Christus ist gekommen, um Frieden zu machen, um Beziehungen zu heilen, um Menschen miteinander, aber vor allem mit Gott zu versöhnen. Wenn du Vergebung deiner Schuld und Frieden mit Gott erfahren möchtest, dann komm und vertraue dein Leben dem Herrn Jesus Christus an. Du kannst ungefähr so beten: Herr Jesus Christus, du weißt, dass ich in meinem Leben vieles falsch gemacht habe. Heute komme ich zu dir und ich bitte dich, vergib mir meine Sünden, komm in mein Herz und mache mich zu einem neuen Menschen. Hilf mir auch in meinen Beziehungen, dass ich meinem Nächsten vergeben kann. Amen.

Liebe Zuhörer, ältere Menschen mussten in ihrem Leben schon sehr viele Veränderungen verarbeiten. 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

Wenn Sie möchten, dürfen Sie jetzt mitbeten. Vater unser im Himmel, geheiligt werde dein Name, dein Reich komme, dein Wille geschehe, wie im Himmel, so auf Erden. Unser tägliches Brot gib uns heute und vergib uns unsere Schuld, wie auch wir vergeben unseren Schuldigern. Und führe uns nicht in Versuchung, sondern erlöse uns von dem Bösen. Denn dein ist das Reich und die Kraft und die Herrlichkeit in Ewigkeit. Amen.

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0: Wenn Sie möchten, dürfen Sie jetzt mitbeten. Vater unser im Himmel, geheiligt werde dein Name, dein Reich komme, dein Wille geschehe, wie im Himmel, so auf Erden. Unser tägliches Brot gib uns heute und vergib uns unsere Schuld, wie auch wir vergeben unseren Schuldigern. Und führe uns nicht in Versuchung, sondern erlöse uns von dem Bösen. Denn dein ist das Reich und die Kraft und die Herrlichkeit in Ewigkeit. Amen.
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2: Liebe Hörer, wer wünscht sich nicht Veränderung, die zum Besseren führt? Deshalb lässt es aufhorchen, wenn Menschen sagen, Jesus hat mein Leben verändert. Wie sollen wir das verstehen? Geschieht das einfach so? Kommt es quasi über mich, ohne dass ich beteiligt bin? Das ist eine Frage, die auch Christen immer wieder beschäftigt. Manche meinen, man brauche es nur an sich geschehen lassen. Andere sprechen davon, dass wir aktiv werden müssen, wenn sich etwas in unserem Leben ändern soll. Wenn wir in die Bibel hineinschauen, dann finden wir, dass wir hier nicht etwas auseinanderreißen dürfen, was zusammengehört. Auf der einen Seite werden wir verändert und auf der anderen Seite verändern wir auch. Wie können wir das verstehen? Es ist zunächst äußerst wichtig zu sehen, dass wir als Menschen überhaupt nur das können, was Gott uns schon geschenkt hat. Das wird an den einfachsten Abläufen in unserem Leben deutlich, ob wir nun spazieren gehen, etwas essen oder einen Brief schreiben. Wenn das für das natürliche Leben gilt, wie viel mehr dann für das geistliche Leben? Dieses geistliche Leben ist ja eben das neue Leben, das denen geschenkt wird, die sich im Glauben auf Jesus Christus einlassen und ihm folgen. So heißt es etwa in Römer 12, Vers 2. Seid nicht gleichförmig dieser Welt, sondern werdet verwandelt durch die Erneuerung des Sinnes, dass ihr prüfen mögt, was der Wille Gottes ist, das Gute und Wohlgefällige und Vollkommene. Allein hier wird schon deutlich, dass Gott verändert und wir zugleich die Entscheidung treffen, ob das in unserem Leben geschieht. Lassen Sie uns kurz anschauen, was Gott gerne benutzt, um uns zu verändern. Da ist zuerst die Bibel, das Wort Gottes. In 2. Timotheus 3, Vers 16 und 17 heißt es, alle Schrift ist von Gott eingegeben und nützlich zur Lehre, zur Überführung, zur Zurechtweisung, zur Unterweisung in der Gerechtigkeit, damit der Mensch Gottes richtig sei, für jedes gute Werk ausgerüstet. Die Bibel verändert unser Denken und damit wird auch Veränderung im Leben möglich. Wenn es Ihnen mit einer positiven Veränderung ernst ist, dann kommen Sie an diesem Buch, der Bibel, nicht vorbei. Vielmehr lesen Sie es, studieren Sie es, denken Sie intensiv darüber nach und lernen wichtige Stellen auswendig. Manchmal unmerklich fangen Sie dann an, anders zu entscheiden, in einer neuen Weise Menschen zu begegnen und Gott gegenüber dankbarer zu sein. Zum anderen bewirkt Gott durch seinen Heiligen Geist Veränderung. Dieser Geist ist ein Geist der Kraft und der Liebe und der Besonnenheit. Nichts ist kraftvoller, um unser Leben zu verändern. In 2. Korinther 3, Vers 18 lesen wir, dass gerade dieser Geist uns verwandelt in das Bild von Jesus, von Herrlichkeit zu Herrlichkeit. Es ist Gottes Ziel für alle, die ihr Leben ihm anvertraut haben, dass sie wieder in das Bild verändert werden, das uns mit Jesus Christus gegeben ist. So unfassbar sich das auch anhören mag, er möchte, dass wir wie Jesus werden und damit seinem Charakter entsprechen. Um weniger kann es nicht gehen. Liebe Hörer, Gottes Wort und Gottes Geist sind entscheidend für eine positive Veränderung in unserem Leben. Doch leider folgen wir nicht immer gleich und auch nicht immer bereitwillig seinem Wirken. So benutzt Gott auch oft noch ein drittes Mittel, um bei uns etwas zu erreichen, und das sind die Umstände. In Römer 8, Vers 28 und 29 wird das deutlich gesagt. Wir wissen aber, dass denen, die Gott lieben, alle Dinge zum Guten mitwirken, denen, die nach seinem Vorsatz berufen sind. Denn die er vorher erkannt hat, die hat er auch vorherbestimmt, dem Bilde seines Sohnes gleichförmig zu sein. Hier sehen wir wieder, dass es Gottes Absicht ist, dass wir Jesus gleichförmig werden. Und unsere Umstände, seien sie erfreulich oder eher schmerzlich, müssen dazu beitragen. Das Schmerzliche allerdings bekommt unsere Aufmerksamkeit immer. Deshalb führt oft kein Weg daran vorbei. Wir mögen uns manche Schwierigkeit und Not in unserem Leben nicht erklären können. Aber wir dürfen uns mit all dem in die Hände Gottes werfen und ihm vertrauen, dass er in unserem Leben etwas Neues, ja Wichtiges hervorbringen will. In Sprüche 20, Vers 30 heißt es einmal, Schläge sind ein wirksames Mittel gegen Bosheit. Sie helfen dem Menschen, sich zu bessern. Auch wenn sich das keiner wünscht, so setzt Gott auch hier und da dieses Mittel ein. Liebe Hörer, nun haben wir uns kurz angeschaut, was Gott benutzt, um uns zu verändern. Das Wort Gottes, den Geist Gottes und die Umstände, in denen wir uns befinden. Was ist denn nun mein Teil? Entscheidend wird immer sein, wie ich auf alle drei eingehe. Denn das ist die Würde des Menschen, dass Gott ihm die Wahl überlässt, was er damit macht. Veränderung, oder nennen Sie es Wachstum oder Reife, kommt nie automatisch. Und damit bin ich nochmal bei unseren drei Punkten. Erstens, entscheiden Sie darüber, worüber Sie nachdenken. In Sprüche 4, Vers 23 steht das bemerkenswerte Wort, »Behüte dein Herz mit allem Fleiß, denn daraus quillt das Leben.« Oder anders ausgedrückt, achte auf deine Gedanken und Gefühle, denn sie beeinflussen dein ganzes Leben. Welche Veränderung Sie in Ihrem Leben auch immer vornehmen, irgendwie beginnt es immer in Ihren Gedanken. Wir haben es eben schon gesehen, werdet verwandelt durch die Erneuerung des Sinnes. Das macht Sinn, denn die Art, wie ich denke, wird zunehmend die Art, wie ich fühle. Und die Art, wie ich mich fühle, wird zunehmend die Art, wie ich lebe und handle. Deshalb beginnt der neue Weg auch mit dem, was wir in der Bibel als Buße finden. Das heißt schlicht Umdenken. Es muss zu einer ganz neuen Ausrichtung in unserem Leben kommen. Kleine Korrekturen helfen ja nicht. Das ganze Leben muss grundsätzlich auf Gott ausgerichtet werden. Wenn Sie, liebe Hörer, Ihr Leben zur Ehre Gottes einsetzen möchten, dann werden damit auch viele Dinge schon gleich grundsätzlich geklärt sein. Dann wird Ihnen Gottes Wort immer neue Impulse und Anregungen geben, Ihr Leben im Sinne Gottes zu gestalten. Es ist Ihre Entscheidung, ob das Wort Gottes reichlich in Ihnen wohnen kann, wie es einmal im Kolosserbrief heißt. Nun kommt eine zweite Entscheidung hinzu. Sie entscheiden darüber, ob Sie sich durch Gottes Geist leiten lassen wollen. Jesus gebraucht dafür ein eindrückliches Bild in Johannes 15, Vers 4. Wie die Rebe nicht von sich selbst Frucht bringen kann, sie bleibe denn am Weinstock, so auch ihr nicht, ihr bleibt denn in mir. Wir bringen keine Frucht aus uns selbst hervor, nur in Verbindung mit Jesus. Er bringt die Frucht. Wir müssen uns nur entscheiden, in ihm zu bleiben. Es macht keinen Sinn, ja, wir würden uns selbst und andere täuschen, wenn wir die eine oder andere gute Tat vollbrächten, aber nicht von innen her dazu angetrieben wären. Es ist der Heilige Geist, der eine Frucht hervorbringt, die echt ist und tatsächlich unser Leben verändert. Das wird sich vor allem auch darin zeigen, ob Sie sich mit allem an Gott wenden, ihn betend fragen. Vielleicht denken Sie, das sei unmöglich. Doch je abhängiger Sie sich von Gott wissen und fühlen, umso mehr wird es normal werden, sich mit allem an Gott zu wenden. So alltäglich die Dinge dann auch sind, Gott wird es segnen und Sie begleiten. Lassen Sie uns noch eine dritte Entscheidung anschauen, denn Sie entscheiden darüber, was Ihre Antwort auf die Umstände ist, in denen Sie sich befinden. Wenn Gott, wie wir gesehen haben, auch unsere Umstände mitbenutzt, um uns zu verändern, dann wird es auf unsere Antwort an dieser Stelle ankommen. In Jakobus 1, Vers 2 bis 4 heißt es einmal, betrachtet es als Grund zur Freude, wenn euer Glaube immer wieder hart auf die Probe gestellt wird. Denn durch solche Bewährungsproben wird euer Glaube fest und unerschütterlich. Bis zuletzt sollt ihr so unerschütterlich fest bleiben, damit ihr in jeder Beziehung zu reifen Christen werdet und niemand euch etwas vorwerfen kann oder etwas an euch zu bemängeln hat. So sehr man ein Christ wird durch eine einschneidende Entscheidung, die Bekehrung, so ist das Leben als Christ ein Prozess, ein Veränderungsprozess. Es ist etwa mit unseren Muskeln vergleichbar, die sich nicht dadurch entwickeln, dass wir sie schonen, sondern indem wir sie fordern und trainieren. Gerade an Widerständen und in schwierigen Umständen lernen wir das meiste. Und diese Lernmöglichkeiten wird es geben, da wir über vieles in unserem Leben nicht verfügen können. Wer von uns weiß, was in der nächsten Woche oder im nächsten Jahr auf ihn zukommen wird. Doch wie wir darauf reagieren, das liegt in unserer Hand. Hier muss sich zeigen, ob ich im Vertrauen auf Gott darauf antworte oder nicht. Die Bibel selbst weiß um viele Beispiele von Menschen, die durch schwere Erfahrungen viel gewonnen haben und dadurch zu anderen Menschen wurden, die vielen zum Segen wurden. Sie leben aus den Ressourcen, die Gott in sie hineingelegt hat. Wir wünschen uns oft, dass Gott die Verhältnisse ändert. Doch Gott wünscht sich zuerst, dass sich bei uns selbst in diesen Verhältnissen etwas ändert. Wenn das geschieht, dann können wir auch vertrauensvoll mit ihm über diese Verhältnisse reden. Liebe Hörer, Sie merken, dass beides zusammengehört. Gottes Einwirken auf uns und unsere Bereitschaft, darauf aktiv einzugehen. Das ist ein spannender Prozess, der jeden Tag fortgesetzt wird.

Liebe Zuhörer, danke, dass Sie sich die Zeit genommen haben, um der Sendung zuzuhören. Wir leben in einer Zeit, in der immer mehr Menschen Hilfe suchen und sie nicht finden. Hilfe in Depressionen, Schwermut oder innere Mutlosigkeit. Oft wird solch geplagten Menschen als einziger Ausweg der Gang zur Psychoanalyse gewiesen, wo man sich seelisch entblößen muss, um in endlosen Gesprächen an die Wurzel des Übels zu gelangen. Und was ist dann die Lösung? Häufig wird nach den Schuldigen gesucht und in den bösen Eltern, in den verworrenen Umständen des Lebens oder verständnislosem Ehepartner gefunden. Gerne würden wir Ihnen zeigen, was die Bibel, Gottes Wort, zu diesen Problemen sagt. Gott will Ihnen nur allzu gern helfen, weil er Sie einfach liebt. 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Ich wünsche Ihnen von Herzen den Frieden Gottes und seine Bewahrung in allen Situationen Ihres Lebens.

0: Wenn Sie möchten, dürfen Sie jetzt mitbeten. Vater unser im Himmel, geheiligt werde dein Name, dein Reich komme, dein Wille geschehe, wie im Himmel, so auf Erden. Unser tägliches Brot gib uns heute und vergib uns unsere Schuld, wie auch wir vergeben unseren Schuldigern. Und führe uns nicht in Versuchung, sondern erlöse uns von dem Bösen. Denn dein ist das Reich und die Kraft und die Herrlichkeit in Ewigkeit. Amen.
1: Herzlich willkommen zum Radioprogramm des Missionswerkes Werner Heukelbach. Schön, dass Sie wieder eine Botschaft über den Glauben an Jesus Christus hören möchten. 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Und nun spricht zu Ihnen Rudi Joas. Wenn heute jemand von Buße spricht, wird man ins Mittelalter zurückgestuft, weil so ein rückständiges Denken in unserer Gesellschaft nicht akzeptabel ist. Man ärgert sich, wenn heute jemand solche Vokabeln unter aufgeklärten Menschen gebraucht. Ist das denn wirklich das Wort eines ewig Gestrigen? Ist dieses Wort dem modernen Menschen unbekannt? Ich meine nicht. 2-mal in geringem Abstand schickte mir die Behörde einen Bußgeldbescheid. Natürlich habe ich mich darüber geärgert. Doch der Ausdruck kam mir nicht mittelalterlich vor. Ich wusste genau, was gemeint war. Zwar fand ich das Maß der Strafe sehr kleinlich, einmal war ich von einem Starrenkasten geblitzt worden. Ich war 8 Kilometer zu schnell gefahren. Dafür musste ich mehr bezahlen, als wenn ich mir beim Fotografen hätte ein weit besseres Foto machen lassen. Beim 2. Bußgeldbescheid gefiel einer Politesse mein Parkplatz nicht. Die Folge auch hier? Strafe. Wenn Gott in der Bibel von Buße spricht, sollten wir uns doch nicht anstellen, als wüssten wir nicht, was das wäre. Wir haben seine Anordnungen missachtet und darauf steht Strafe. Liebe Hörerinnen und Hörer, wenn wir Fehlverhalten bestrafen, sollte Gott das nicht auch tun? Sind wir denn mit mehr Gerechtigkeitssinn ausgestattet als Gott? Buße heißt eingestehen, es war falsch, und umdenken, ich tue es nicht wieder. Beim Bußgeldbescheid bezahle ich selbst. Bei echter Buße vor Gott bekomme ich Straferlass, weil der Herr Jesus bezahlte. Darum stelle ich die heutige Andacht unter das Thema Buße, was ist das? Der Apostel Petrus bezeugt in Apostelgeschichte 3, Vers 19, so tut nun Buße und bekehrt euch, dass eure Sünden ausgetilgt werden, damit Zeiten der Erquickung kommen. Bei diesem Thema werden wir daran erinnert, dass Buße eine Grundaufforderung der Heiligen Schrift ist. Diese Forderung finden wir im Alten Testament, aber auch über 40 Mal im Neuen Testament. Heute wollen wir uns an den Propheten Jeremia und einige andere erinnern, in der Hoffnung, dass es uns eine Hilfe ist. Der Dienst des jungen Jeremia begann mit dem Aufruf zur Buße und lautete: So spricht der Herr. Ich gedenke der Treue deiner Jugend und der Liebe deiner Brautzeit, wie du mir folgtest in der Wüste, im Land, da man nicht sät. Israel war dem Herrn heilig, die Erstlingsfrucht seiner Ratschlüsse. Sie aber machten sich schuldig, und Unheil musste über sie kommen, so wie es der Herr gesagt hatte. Jeremia 2, Vers 2. Dann fährt Jeremia fort: Kehre zurück, ihr abtrünnigen Kinder, so will ich euch heilen von eurem Ungehorsam. Siehe, wir kommen zu dir, denn du bist der Herr, unser Gott. Amos, der raue Viehhirte, war ebenfalls ein Prophet der Buße. Elias Ruf in Israels erstem großen Abfall war ein Ruf der Buße, dass sich das Volk von Baal abkehren und zum Herrn hinkehren sollte. Jona rief die Stadt Ninive zur Buße auf. Auch das christliche Zeitalter begann mit dem Ruf zur Buße. Johannes der Täufer, der Vorläufer des Herrn Jesus, trat den stolzen, selbstgerechten Führern seines Volkes entgegen und rief: Bereitet dem Herrn den Weg und macht gerade seine Steige. Er bezeichnete sie mutig als Otterngezücht und ermahnte sie, rechtschaffene Früchte der Buße zu bringen. Er warnte sie davor zu sagen: Wir haben Abraham zum Vater, weil Gott in der Lage sei, aus den Steinen dem Abraham Kinder zu erwecken. Johannes der Täufer warnte das ganze Volk mit harten Worten, mit denen auch heute unser Volk, ja, alle Völker dieser Welt gewarnt werden sollten. Es ist schon die Axt den Bäumen an die Wurzel gelegt. Darum, welcher Baum nicht gute Frucht bringt, wird abgehauen und ins Feuer geworfen. Matthäus 3, Vers 10. Als Folge davon sah man damals Anfänge einer Erweckung. Denn die Menschen fragten: Was sollen wir denn tun? Ich bin froh, dass Johannes nicht sagte: Ihr müsst hier unterschreiben. Schließt euch einer Kirche oder Gemeinschaft an und denkt sozial. Das alles will ich gar nicht als verboten hinstellen, aber nicht, bevor etwas unendlich Tieferes stattgefunden hat. Johannes der Täufer war der letzte alttestamentliche Prophet, obwohl im Neuen Testament von ihm berichtet wird. Der Herr Jesus sagte, dass keiner von einer Frau geborener größer sei als Johannes. Damit bezog er sich zweifellos auf die hohe Stellung des Johannes. Er war der Wegbereiter des Messias. Jesus, der Sohn Gottes, folgte der Methode des Johannes, als er nach seiner Taufe seinen Dienst begann. Seit der Zeit fing Jesus an zu predigen und zu sagen: Tut Buße, denn das Reich der Himmel ist nahe herbeigekommen. Der Herr wies auf die Buße Ninives hin, die sie auf die Predigt Jonas hin tat. Der Herr Jesus verurteilte die Städte Bethsaida und Chorazin scharf und sagte: Wären solche Taten in Tyrus und Sidon geschehen, wie bei euch geschehen sind, sie hätten längst in Sack und Asche Buße getan. Buße ist der Ruf an die Sünder zur Umkehr. Diese Leute sind sehr selten geworden. Ein Prediger sagte einmal verzweifelt: Es ist so schwer, einen Sünder zu finden. Aber wenn ich einen finden könnte, hätte ich eine wunderbare Botschaft für ihn. Dieser Mann hat recht. Gerade da liegt der Jammer und das Elend, dass Gott nur wenigen helfen kann. Für den Selbstgerechten gibt es nur die ewige Verdammnis. Der Herr Jesus selbst hat gesagt: Ich bin gekommen, die Sünder zur Buße zu rufen und nicht die Gerechten. Matthäus 9, Vers 13. Schon der weise König Salomo schreibt in Sprüche 28, 13: Wer seine Sünde leugnet, dem wird es nicht gelingen. Wer sie aber bekennt und lässt, der wird Barmherzigkeit erlangen. Jeremia bezeugt in Kapitel 3, Vers 13: Allein erkenne deine Schuld, dass du wider den Herrn, deinen Gott, gesündigt hast. Manchmal frage ich mich, wie kann ich einem Menschen noch klar machen, dass er ein Sünder vor Gott ist? Wenn sich aber einer als Sünder R und B kennt, darf ich ihm bezeugen, dass die unaussprechliche Gnade Gottes ihm zur Verfügung steht. Würden es die Menschen doch begreifen, sich auf Gottes Erbarmen zu stützen, was könnte alles geschehen? Und wie könnten die Menschen persönlich und durch sie die Welt verändert werden? Ohne Sündenerkenntnis gibt es aber keine Buße. Ohne Buße gibt es keine Bekehrung. Ohne Bekehrung keine Wiedergeburt. Ohne Wiedergeburt kein Friede des Herzens mit Gott und somit auch kein Heimatrecht im Himmel. Der Herr Jesus selbst hat gesagt: Wenn ihr nicht Buße tut, werdet ihr alle auch so umkommen. Die Botschaft des Petrus zu Pfingsten war eine Botschaft der Buße. Als sie es aber hörten, drang es ihnen durchs Herz, und sie sprachen zu Petrus und den anderen Aposteln: Was sollen wir tun, ihr Brüder? Petrus aber sprach zu ihnen: Tut Buße, und jeder von euch lasse sich taufen auf den Namen Jesu Christi zur Vergebung eurer Sünden, und ihr werdet die Gabe des Heiligen Geistes empfangen. Apostelgeschichte 2, Vers 37 und 38. Lieber Hörer, besitzt du den Heiligen Geist? Die Bibel sagt: Wer Christi Geist nicht hat, der ist nicht sein. Römer 8, Vers 9. Das heißt, nur auf dem einen, von Gott vorgeschriebenen Weg, in Reue und Buße über die Sünde und Schuld vor dem heiligen Gott, wird dir Rettung geschenkt. Gott will dir diese Gnade anbieten. Er tut es gern, weil er für deine Sünden schon bezahlt hat. Er gab seinen über alles geliebten Sohn für dich ins Gericht. Der Herr Jesus litt freiwillig, mit deiner Sünde beladen, den Märtyrertod am Kreuz auf Golgatha. Wenn du vor diesem Herrn und Erlöser Buße tust, das heißt umkehrst und deine Sünde bekennst, vergibt er dir alle Schuld. Glaub doch jetzt an ihn, indem du deine Knie vor dem Herrn beugst. Danke ihm, dass er das Gottesgericht, das dich hätte treffen müssen, abgefangen hat. Die Bibel sagt: Wer an den Sohn Gottes glaubt, hat ewiges Leben und kommt nicht in das Gericht. Durch diesen Glauben empfängst auch du den Heiligen Geist und durch ihn die Gewissheit der Errettung. Diese Errettung wünsche ich dir von ganzem Herzen. Sie bringt eine totale Lebensveränderung, die dein Leben froh und glücklich macht und mit einer lebendigen Hoffnung ausstattet. Wir wollen noch beten. Herr Jesus, danke, dass du es so einfach gemacht hast, umzukehren. Du erwartest keine Frömmigkeitsübung oder irgendeine andere Leistung, sondern nur, dass wir zu dir kommen und dir bekennen, dass wir gesündigt haben und um Vergebung bitten. Danke, dass du versprochen hast, niemand, der so zu dir kommt, wegzustoßen. Dein Name sei darüber hoch erhoben. Amen.

Liebe Zuhörer, das Leben steckt voller Fragen. Gesundheit, Finanzen, Familie oder ganz allgemein, was bringt die Zukunft? Es gibt Fragen, die sehr tiefgreifend sind. Wer bin ich? Warum bin ich hier? Und wohin gehe ich? Oder hat das Leben denn irgendeinen Sinn? Die wichtigsten Fragen sind aber diejenigen, in denen es um Gott geht. Gibt es ihn wirklich? Wie ist er? Kann ich ihn kennenlernen und in meinem Leben erfahren? Wenn ja, wie? 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Ich wünsche Ihnen von Herzen den Frieden Gottes und seine Bewahrung in allen Situationen Ihres Lebens.

Vater unser im Himmel, geheiligt werde dein Name, dein Reich komme, dein Wille geschehe, wie im Himmel so auf Erden. Unser tägliches Brot gib uns heute und vergib uns unsere Schuld, wie auch wir vergeben unseren Schuldigern. Und führe uns nicht in Versuchung, sondern erlöse uns von dem Bösen. Denn dein ist das Reich und die Kraft und die Herrlichkeit in Ewigkeit. Amen.

Wenn Sie möchten, dürfen Sie jetzt mitbeten. Vater unser im Himmel, geheiligt werde dein Name, dein Reich komme, dein Wille geschehe, wie im Himmel, so auf Erden. Unser tägliches Brot gib uns heute und vergib uns unsere Schuld, wie auch wir vergeben unseren Schuldigern. Und führe uns nicht in Versuchung, sondern erlöse uns von dem Bösen. Denn dein ist das Reich und die Kraft und die Herrlichkeit in Ewigkeit. Amen.

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